0: Guten Tag.
1: Können wir zusammensprechen? Hallo. Wir arbeiten für das Westschweizer Radio.
2: On est à Hauteville, au bord du lac de Constance. On vient de pousser la porte d'un chantier.